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0: geweckt werden von Sound aus der Schweiz, das ist nicht verkehrt. Naomi Laren gerade gehört Just Metz am 6 Uhr am Morgen. Hallo miteinander.
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0: Der Start in eine neue Woche und in einen neuen Monat gleichzeitig. Ich hoffe, wir haben ein schönes 1. August-Wochenende gehabt. Heute der 3. Und wir starten auch vor allem viel Glück all diesen jungen Leuten, die heute zum ersten Mal irgendwo eine Lehrstelle antreten und mit ihrem herzigen Rucksäckchen jetzt wahrscheinlich unterwegs sind in ihrem neuen Unternehmen. Das ist aufregend. Darum, ich hoffe, das kommt gut bei euch. Wettertechnisch macht die Hitzewelle einfach weiter, als wäre nichts gewesen. 32 bis 35 Grad gibt es heute. Wolken ein paar am Nachmittag. Über den Bergen kann es zum Teil so ein bisschen sich entladen und gewittern. Also wirklich Sorge haben, wenn ihr eine Wanderung plant. Ich verstehe, dass man in die Höhe will, aber einfach ein bisschen schauen, dass es euch da nicht irgendwie überrascht.
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0: Ein guter Start allgemein allen, die jetzt schon wach sind. Und ich kann euch Sound von Frauen in der nächsten halben Stunde. Übertrifft die eine die andere. Tyla. Sie hat ein neues Album draussen. Wir hören Is It Love. Draussen da ist Jess Glynn.

Und das da ist ein ganz neues Talent, kommt aus Zürich, heisst Nikita. Und der Song da, Talk to Me, den haben wir auch gerade parat bei uns in der nächsten halben Stunde. So schön, dass ihr mit dabei seid. Es gibt eine gute Woche. So das jetzt manifestieren für uns alle. Bei Mira Weingart. Hallo.

0: tönt es, wenn man sich freut darüber, was man alles Schönes erlebt hat, früher vielleicht mit Friends zusammen. «These Days» von Macklemore und Jess Glynn, die ihr gerade gehört habt, um 17:15 Uhr. Hier auf SRF Virus. Es kann aber auch ganz anders tönen, wenn man zurückdenkt an «These Days». Wenn man zum Beispiel an eine Freundschaft denkt, die irgendwie verbröselt ist. Die Leute, die man davon ausgeht, auf die kann man so richtig zählen. Und dann ist es das Gegenteil. Das ist schon einfach sehr hart. Das haben aber wahrscheinlich auch ein paar von uns schon erlebt. Zürcher Sängerin Nikita, einmal auf jeden Fall auch. Und darum ist dann das Lied entstanden, «Talk to me».
1: Also ich finde man kann aus allem Negativen etwas Positives machen. Das ist eigentlich genau das, was ich versuche, auch mit dem Song. Ich würde jetzt auch sagen, viele von meinen Songs tönen teilweise mega happy. Und wenn man dann aber erst auf den Text hört, dann eigentlich weiss, was dahinter steckt. Und das ist eigentlich auch so ein Song, wo ist von einer Freundschaft gewesen, wo ich eigentlich zu meinen engsten Freundschaften erzählt habe. Und das hat sich dann wirklich von einem auf den anderen Tag ist nicht mehr mit mir geredet worden, komplett ignoriert. Ich habe versucht, dort zu reden, aber es hat mir niemand zuhören.
0: Aufgelöst hat sich am Schluss nie die Geschichte. Jetzt wäre es halt interessant, ob die betreffende Person den Song dann mal gehört hat und irgendwie gecheckt hat, oh ja, da geht es um mich. Kommt aber auch gar nicht mehr so darauf an, an diesem Punkt.
1: Ich tue jetzt da nicht Dinge noch, ich lasse das jetzt hinter mir. Ich bin jetzt auch nicht irgendwie auf jemanden hässig oder so. Ich wünsche jedem alles Gute von dem her. Ich bin froh, wenn der Song gut bei den Leuten ankommt und vielleicht auch Leute ein bisschen mit dem, sich verstanden fühlen, weil ich bin sicher nicht die Einzige, die das schon erlebt hat.
0: Definitiv nicht. Also vielleicht hilft euch das sozusagen ein Pflaster gegen eine Freundschaft, die auseinandergeht ist. Das soll der Song sein. «Talk to me» heisst er. Das ist Nikita, Zürcher Sängerin, bei uns im Female Music Special zu Gast gewesen letzte Woche.

0: Einen schönen guten Morgen allerseits. Das ist euer Wochenstart. Am 6:30 am Morgen gibt es selbstverständlich auch schon ein Update. Direkt aus dem SRF Newsroom von Patrick Walter. 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
1: Nachrichtencheck. Nach dem massiven Andrang von Migrantinnen und Migranten auf die spanische Exklave Ceuta hat sich nun erstmals Marokko dazu geäußert. Die marokkanische Regierung spricht von 40.000 Migranten, die nach Ceuta gelangt seien, Spanien hingegen von 60.000. Verantwortlich für den Andrang seien Falschinformationen in den sozialen Medien und Schlepperbanden, so Marokko. Unbekannte haben im Fürstentum Liechtenstein bei einem Cyberangriff zehntausende Datensätze gestohlen. Die Hacker hätten sich Zugriff auf ein staatliches Register verschafft. Darauf seien etwa Daten von Aktiengesellschaften, Stiftungen und Treuhänderschaften gespeichert, teilt die Liechtensteiner Regierung mit. Im Bundesstaat Washington an der US-Westküste zwingen Waldbrände zehntausende Menschen zur Flucht. Laut den Behörden sind in der Nähe der Stadt Spokane 60.000 Menschen evakuiert worden. Mindestens 600 Gebäude seien zerstört worden. Meldungen über Verletzte gibt es bisher nicht.
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0: Ein heisser Tag, ja, auch heute 32 bis 35 Grad wird es später. Sonnig eigentlich durchgehend. Am Nachmittag hat es ein bisschen mehr Wolken, die uns ein bisschen Schatten schenken. Aber sonst müsst ihr jetzt da durch noch ein bisschen. Genug Wasser trinken, das wäre wichtig. Am besten jetzt gerade schon anfangen. Ich bin Mira Weingart, habt einen guten Montag.

0: Wir miteinander. Einen schönen Abend. Ein bisschen Apero, ein bisschen Musik. Dann wäre er dabei, oder? Also, dann machen wir doch das. Am 31. August nämlich, dann kommt der Sänger da, der Joji, ins Hallenstadion auf Zürich. Und ihr seid mit am Start. Unser Virus-Musikexperte Timo Meier, der ist ja selber schon hyped.
1: Der Joji hat live einen wahnsinnigen Unterhaltungsfaktor, finde ich. Seine Musik, kann man ja sagen, ist eher ruhig, nachdenklich, gemächlich. Was ihn aber überhaupt nicht davon abhaltet, seine Crowd so richtig hart abzuhypen und umzuschreien und eine richtig Party zu machen, der Gegensatz, finde ich, hat einen riesigen Comedic Value und ist einfach allein schon Grund, um es nicht zu verpassen.
0: Das wird also lustig. 31. August, Treffpunkt ab bei uns im SRF Virus. Wir schauen uns die Studios da ein bisschen an im SRF. Wir essen ein bisschen zusammen, wir trinken eins und dann ab miteinander ins Hallenstadion. So wird es funktionieren. Ab heute am Nachmittag könnt ihr zum ersten Mal Tickets gewinnen für den Event. Also unbedingt mit am Start bleiben. Und wir wärmen auf. Das ist ein guter Morgensong. Die for you. Ganz entspannt. Der Joji.

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0: Ein guter Start allerseits in den Montag rein. Es ist 7 Uhr am Morgen jetzt.
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0: Vielleicht habt ihr ja den ersten nach der Sommerferien oder jemand startet eine neue Ausbildung, eine Lehrstelle. Da gibt es heute auch ganz viele junge Leute, die das erste Mal irgendetwas Neues anfangen. All denen viel Glück und hoffentlich verschmelzen ihr nicht, weil das Wetter, das bleibt einfach so, wie es ist. 32 bis 35 Grad heute durch den Tag. Ganz viel Sonne, am Nachmittag ein bisschen Wolken.
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0: Trends, die kommen und gehen. Aber dieser Song ist immer noch sehr weit oben in meinem TikTok-Algorithmus. Oder? Es gibt so viele Videos zu dem. Slater, so heisst die Frau. Die ist richtig abgegangen mit ihrem Song Dance. Ich habe sie vorher nicht gekannt, aber wie so oft habe ich auch keine Ahnung. Unser Musikexperte auf Virus, der Timo Meier, der hat uns erklärt, Slater, die gibt es eigentlich schon länger.
3: Slater ist schon recht lang rum. Also, ihr Debütalbum ist 2021 gekommen. Das ist schon 5 Jahre her. Also, wir haben es da nicht mit einer Kurzzeiterscheinung zu tun, sondern durchaus mit jemandem, der schon ein bisschen Ahnung vom Game hat.
0: Also, es ist viel mehr als nur ein TikTok-Hit. Und das probiert sie jetzt auch zu beweisen mit einer ganz neuen Single. Mal schauen, ob die auch wieder so gut ankommt. Der Song da, der heisst Brand New Chanels. Das ist Slater bei uns. Der Hit von heute Morgen. Schön, dass ihr da seid.

0: braucht jemand noch eine kleine Spritze, einen Kick für die Mantik. Ist besser jetzt? Der macht schon wach, das kann man festhalten. Der Julix ist wirklich gerade überall. Es ist unglaublich, der Hype, den er bekommt. Wir auf SRF-Virus, wir haben es ja schon vorher gewusst, das ist ja klar. Wir haben immer ein bisschen ein Gespür für die spannenden Schweizer Musiker. Darum gibt es den Julix bei uns schon lange. Diesen Sommer gibt es ihn aber auch wirklich auf jedem erdenklichen Festival. Also jetzt auch gerade am Weekend am Lake Life in Biel. Und unser Virushörer, der Sascha, der ist auch fast nicht mehr aus dem Schwärmen rausgekommen.
1: Wir haben da viel Lustiges erlebt. Zuerst mal so ein bisschen, was mein Highlight ist im Lake Life Festival, ist am Schluss das Konzert vom Jul X. Dort, der Vibe ist einfach legendär gewesen. Man hat ein paar Mal Mosfits gehabt und ich kann einfach den Jul X jedem empfehlen. Er ist eine Legende.
0: So herzig, oder? Ich muss sagen, die Sprachnachricht haben wir irgendwie fast schon morgen um 1 bekommen. Aber Sascha, der war noch tipptopp zu weg.
1: Und insgesamt, was das Festival unterscheidet im Vergleich zu anderen Festivals, muss ich sagen, der Vibe, ich weiß halt nicht. Der See und die Stimmung bis jetzt, man kann das schwer toppen. Bin ich ganz ehrlich, muss man mir zeigen, aber ich denke, es ist untoppbar. Wir haben eine richtig geile Zeit gehabt.
0: Gut, man hört es auch an, er kommt aus der Region, da ist er wahrscheinlich so ein bisschen biased. Wir werden auf jeden Fall herausfinden, ob Sascha recht hat, weil das Lake Life, das ist ja zwei Wochenende hintereinander. Also jetzt auch gerade nochmal und vom Donnerstag bis am Samstag durchgehend ist SRF-Virus dort mit am Start. In unserem Büssli fahren wir vor und gehen die Situation nochmal ein bisschen auschecken. Sendet dann live für euch die besten Open-Air-Vibes direkt vom Lake Life. Und der Julix, den gibt es jetzt auch. Nicht mein Problem.

0: Hallo zusammen und einen schönen guten Morgen. Wir starten in die neue Woche zusammen mit dem Patrick Walter aus dem SRF Newsroom.
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2: Nach dem massiven Andrang von Migrantinnen und Migranten auf die spanische Exklave Ceuta hat sich nun erstmals Marokko dazu geäußert. Die marokkanische Regierung spricht von 40.000 Migranten, die nach Ceuta gelangt seien, Spanien hingegen von 60.000. Verantwortlich für den Andrang seien Falschinformationen in den sozialen Medien und Schlepperbanden, so Marokko. Unbekannte haben im Fürstentum Liechtenstein bei einem Cyberangriff zehntausende Datensätze gestohlen. Die Hacker hätten sich Zugriff auf ein staatliches Register verschafft. Darauf seien etwa Daten von Aktiengesellschaften, Stiftungen und Treuhänderschaften gespeichert, teilt die Liechtensteiner Regierung mit. Im Bundesstaat Washington an der US-Westküste zwingen Waldbrände zehntausende Menschen zur Flucht. Laut den Behörden sind in der Nähe der Stadt Spokane 60.000 Menschen evakuiert worden. Mindestens 600 Gebäude seien zerstört worden. Meldungen über Verletzte gibt es bisher nicht.
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0: Heisser am heissesten ist es heute. Vielleicht wird es morgen noch ein bisschen wärmer. Wir werden sehen. 32 bis 35 Grad ist halt einfach das, was man gerade muss nehmen in dieser Hitzewelle. Den ganzen Tag sonnig und am Nomi so begleitet von ein paar Wolken. Mira Weingart ist mein Name. Ich wünsche euch einen ganz guten Montag.

0: Guten Morgen an dieser Stelle. 20 vor 8 auf SRF Virus. Ihr seid am richtigen Ort, um echte Gewinnertypen zu werden.
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0: In dem Moment nämlich gibt es 50 Stutz Gutschein zum Abräumen für die Person, die am schnellsten ein Lied erkennt bei uns. Das läuft jeden Morgen so um diese Zeit in unserem Musikquiz. Ich lasse euch den Ausschnitt ab. Es ist ein sehr herziges Mädchen, das ein Lied singt. Und von euch möchte ich wissen, von wem ist der Song oder wie heisst er? Eins von beiden auf jeden Fall braucht es möglichst schnell auf unser Studio-Handy. Ihr könnt einfach eine Nachricht schicken. Die Nummer geht 079 909 1333. Das hier ist das Lied.

Ja, Gott, ist die herzig. Habt ihr auch gehört, was es für ein Lied ist? 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

0: Hallo am Montag. Allen einen ganz guten Start in die neue Woche am 7:45 hier auf SRF Virus.
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0: Auch bei uns geht natürlich nichts ohne 50 Stutz Gucci. Das gibt es nämlich jeden Morgen zum Gewinnen. Für die Person, die am schnellsten das Lied kennt, da ganz ein herziges Mädchen. Wo inbrünstig singt, und zwar Chapel Roan mit Pink Pony Club. Am schnellsten gewusst hat es der Pascal, obwohl der eigentlich fast noch ein bisschen in Ferienstimmung gibt. Heute erst der erste Arbeitstag wieder. Hallo, guten Morgen.
2: Hallo Mira, guten Morgen.
0: Wie fühlt es sich denn jetzt an für dich, wieder zu starten?
2: Wow. Ja, man muss sich nachher reinfühlen.
0: Das war ein tiefer Seufzer.
2: Ja.
0: Aber man muss auch sagen, du hast halt auch eine gute Zeit gehabt. Was hast du erlebt in deinen Sommerferien?
2: Genau, wir sind jetzt eigentlich gerade 2 Wochen in Schweden mit dem Dachzelt. Wir haben dort das kühle Wetter genossen.
0: Ich wollte gerade sagen, ist Schweden jetzt tatsächlich der einzige Ort in Europa, wo es nicht so heiß war?
2: Ich weiss nicht, ob es der einzige ist, aber es war sicher einer von den wenigen, glaube ich.
0: Aber was sind denn so die Temperaturen gewesen?
2: Sagen wir mal so maximal 20 bis 22 Grad.
0: Krass, dann brauchst du am Abend schon fast wieder einen Pulli.
2: Ja, also meine Freundin ist mit 3 Decken rumgelaufen, nämlich im Dachzelt und Fabi und allem.
0: Ist ja der Klassiker. Gut, dein Job ist in dieser Beziehung ist ja auch die Heizung zu sein, das weißt du, oder?
2: Schon fast, ja, da ist
0: das ist halt einfach so. Ja, aber grossartig tönt, als hättet ihr eine gute Zeit gehabt und jetzt wünsche ich dir in dem Fall umso mehr ganz viel Energie für den Start wieder.
2: Ja, danke vielmals.
0: Mach's gut, Pascal, schönes Tag.
2: Danke, dir auch. Ciao, Mira.
0: Ciao, ciao.

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0: ist einfach schön, immer nach dem Song habe ich so ein bisschen Angst zu reden, weil ich die Stimmung nicht versauen will. Sam Smith, gerade gehört, Stay With Me, es ist 8 Uhr am Morgen.
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0: Ein guter Start allerseits in eine neue Woche, in einen weiteren Tag von dieser Hitzewelle. 32 bis 35 Grad, heute meistens Sonne, ein bisschen Wolken am Nachmittag und in den Bergen oben natürlich wie immer, wenn es so heiß ist, auch ein bisschen Gewitterrisiko rum. Es ist wirklich fast ein bisschen unerträglich. Es gibt ja auch fast nur noch das Thema nicht. Also wir können die ganze Zeit alle nur über die Hitze reden, es beschäftigt irgendwie alle. Aber Motzen alleine, das kühlt halt nicht ab.
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0: Darum geht es auch anders. Wir probieren ja da praktisch zu sein bei uns auf Virus und unsere Community ist die beste. Ihr habt uns fleissig mit euren Tipps versorgt gegen die Hitze, die jetzt halt einfach da ist im Moment. Darum müssen wir ja irgendwie einen Weg finden, um damit umzugehen. Zum Beispiel der Tim.
3: Kaltes Wasser in einen Eimer reinzumachen. Da, je nachdem, wenn du im Büro bist oder daheim bist, je nachdem, wo auch immer, mit kaltem Wasser füllen, vielleicht noch Eiswürfel drin machen und dann unter das Pult und dann die Füße reinheben. Würde sicher dich schön abkühlen.
0: Nicht so schlecht, dass wir dann einfach noch genug Schüsseln haben im Büro. Und den da habe ich auch nicht schlecht gefunden.
4: Hi miteinander, das ist Lomaya vom Thurgau. Und meine Idee ist es, wenn ich am mega heiß habe, dann ich ein T-Shirt nass machen und dann in den Gefrierer legen. Und dann muss man das halt anlegen und es ist manchmal mega kalt.
0: Grossartig. Ich hoffe, etwas von dem hilft euch heute. Ich bin Mira Weingart.

Guten Morgen am Montag, Viertel ab 8 auf SRF Virus. Ich hoffe, ihr startet mit Good Vibes in die Woche. Wenn tatsächlich so früh am Morgen schon ein bisschen Wut rum ist, dann muss man die kanalisieren, irgendwie in etwas Gutes, in etwas Konstruktives. Nikita, Zürcher Sängerin, die macht das mit Musik.

0: Dedicate Your Son Again. Das heisst, der Song, der tönt so chillig, aber es ist so viel Wut in diesem Lied drin, hat uns Nikita im Interview erzählt. Es geht darum, dass ganz viele Männer immer noch nicht verstehen, dass wir Frauen nichts zu leid tun.
1: Also ich glaube ziemlich, also alle Frauen, jede von uns hat schon eine unangenehme Erfahrung machen müssen. Die einen ein bisschen schlimmer, die anderen weniger schlimm. Aber ich glaube, wir haben alle schon mal irgendein Catcalling erlebt oder irgendwie einen dummen Spruch oder was auch immer. Und es gab mir wie auch anderen so auf den Sack. Und darum, das wird definitiv nicht der erste Song gewesen, der in die Richtung geht. Ich bin die Letzte, die irgendwie aufs Maul gucken ist und wird da auf jeden Fall etwas dazu sagen. Und genau dort geht es eigentlich genau darum, um die Gegenseite ansprechen und sagen, was es eigentlich soll.
0: Sie hat so viel spannendes Zeug erzählt, abgesehen von dem. Wir haben sie nämlich eingeladen im Female Music Special hier auf SRF Virus. Da tun wir einmal pro Woche, immer am Mittwoch Nomi, euch Sängerinnen vorstellen. Und man kann das ganze Interview mit ihr auch als Podcast hören, wenn ihr auf srfvirus.ch auf unserer Webseite schaut. Spannende Frau, guter Sound. Das ist Nikita. Educate Your Son Again heisst der Song.

0: einen ganz guten Start allen, die zurück aus dem Wochenende kommen oder sogar aus den Sommerferien. Das ist der Montagmorgen um 8:30 Uhr. Der Patrick Walter aus dem SRF Newsroom, der hat ein Update.
1: Nachrichtencheck. Nach dem massiven Andrang von Migrantinnen und Migranten auf die spanische Exklave Ceuta hat sich nun erstmals Marokko dazu geäußert. Die marokkanische Regierung spricht von 40.000 Migranten, die nach Ceuta gelangt seien, Spanien hingegen von 60.000. Verantwortlich für den Andrang seien Falschinformationen in den sozialen Medien und Schlepperbanden, so Marokko. Unbekannte haben im Fürstentum Liechtenstein bei einem Cyberangriff zehntausende Datensätze gestohlen. Die Hacker hätten sich Zugriff auf ein staatliches Register verschafft. Darauf seien etwa Daten von Aktiengesellschaften, Stiftungen und Treuhänderschaften gespeichert, teilt die Liechtensteiner Regierung mit. Der Schweizer Pharmakonzern Sandoz bezahlt im Rahmen eines Vergleichs fast eine halbe Milliarde Dollar, unter anderem an 43 US-Bundesstaaten. Hintergrund der außergerichtlichen Einigung sind Vorwürfe, Sandoz habe unzulässig Preise abgesprochen. Sandoz sagt, der Vergleich sei kein Schuldeingeständnis.
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0: Die Hitzewelle, die geht einfach genauso weiter, wie wir sie kennen. Also 32 bis 35 Grad, auch heute den ganzen Tag recht sonnig. Am Nomi hat es ein paar Wolken rum und in den Bergen kann es zum Teil dann aus dem Nichts ein bisschen gewittern. Ich bin Mira Weingart, wünsche euch allen einen super Start.

0: Es geht wieder eine Portion Party zu machen diese Woche. Und da sind wir eigentlich gerne zuvorderst mit dabei hier auf SRF Virus. Mit euch zusammen natürlich am besten. Das Lake Life in Biel geht in die zweite Runde. Ein wunderschönes Open Air inklusive Lenny Kravitz, der auftritt. Oder auch Macklemore. Aber es ist ja so viel mehr als nur Musik, das Festival. Und Lisa aus unserem Team, die auch die nächsten paar Tage wird dort rumstolpern, die freut sich aus mehreren Gründen. Einerseits, weil sie selber von Biel ist, ist also Heimspiel. Und
1: also es hat ja gut den See nebendran, also entweder etwas mit dem See. Es hat aber auch Pole Dance. Es hat irgendwie vom 10 Meter oder so auf einen, so einen Plastiksack kannst drauf kumpen. Es hat also ganz viel Aktivität oder so eine Wasserrutschbahn. Ähnliche Sachen, aber schon nochmal ein Level, ein Kaliber höher, denke ich mir so, vom Equipment Handler, was sie dort haben.
0: Ja, also das wird auf jeden Fall lustig. Und SRF Virus ist mit am Start. Überall dort, wo ihr seid, sind wir halt auch gern. Und darum gibt es Lake Life Action ab dem Donnerstag Nachmittag, ab dem 2, dann eigentlich durchgehend bis am Samstag bringen wir euch die Festival Vibes. Und das Wochenende ist ja schon mal richtig abgegangen mit dem Ski-Akku. Darum tun wir ein bisschen in Nostalgie schwelgen. Jung und laut heisst der Song heute Morgen.

0: 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Unser Motto am Sonntagmorgen: einfach entspannt in den Tag schalten.
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0: Die Musik dazu ist genauso wie der Tag sein sollte: verträumt und gemütlich.

0: Hoffentlich kommt alles genauso, wie ihr euch vorstellt. An dem Montagmorgen. Wir probieren ein bisschen mitzuhelfen mit der guten Laune für den Wochenstart. Das ist jetzt gerade 9 Uhr.
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0: Und wir bekommen 32 bis 35 Grad heute. Es wird nochmal richtig heiß und dementsprechend logischerweise auch sonnig. Ausser zwar am Nachmittag hat es ein paar Wolken rum.
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0: Welcome back, all denen, die vielleicht noch ein bisschen Sommerferien gehabt haben und jetzt zum ersten Mal wieder an die Säcke müssen, wie zum Beispiel auch Isabelle, die hier jetzt im Studio hockt. Bist du nicht fast verschmolzen?
3: Doch, in Italien. Absolut. Das war so heiss gewesen, ich habe mich nicht mehr bewegen gefühlt.
0: Aber muss man auch nicht in der Ferien? Man kann auch wirklich einfach rumliegen. Oder man könnte natürlich schon auch ein kleines Tänzchen anschmeissen, weil ich finde, die Songs heute sind rechte Sommerhits, oder?
3: Ja, die sind von zwei Artists, die am Lake Life in Biel waren. Einmal haben wir Calcha Candela mit Hammer. Und er eine ist noch Nicky Jam mit dem Enrique Iglesias, El Perdón.
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0: Die haben Good Vibes gebracht als Lake Life auf Biel. Und jetzt wollen wir die Good Vibes natürlich gerade mitnehmen in die neue Woche. Welchen Song wollt ihr lieber hören? Schickt ihr ein 1, wenn es Calcha Candela ist, oder ein 2 für einen Nicky Jam? Und zwar auf unsere Studionummer 079 909 1333. Mein Name ist Mira Weingart. Schönen Montag.

0: Es ist gerade ihr neuestes Album rausgekommen. Ariana Grande, Hate That I Made You Love Me, gerade gehört bei uns. 4 Minuten ab der 9.
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0: Hitbattle. Ja, jetzt ist es ganz eure Entscheidung, welchen Song, dass wir dann gerade als nächstes hören. Slake Life Festival ist im Moment zu Biel. An diesem Wochenende haben zum Beispiel Galcha Candela einen Auftritt gehabt. Darum hätten wir Hammer zur Auswahl.

Verdon könntet ihr also auch haben und ein Lied an euch. Schickt eine Nachricht auf 079 909 13 33. Das 1 steht für Gacha Candela, das 2 für Nicky Jam. Und diesen Song mit mehr Stimmen, den hören wir dann.

0: tourt gerade gefühlt durch die ganze Schweiz, eine Stunde spielt an super vielen Festivals. Die Eileen Allister gerade gehört da mit Where's the Fun 9 ab 9.
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0: Oh, jetzt in dem Moment ist noch eine Stimme reingekommen für... Calcio Candela. Mit Hammer ist nämlich einer der Songs, den man heute Morgen auswählen kann. Bei uns im Hit Battle immer am 9 Uhr gibt es zwei gute Hits. El Perdón von Nicky Jam und Enrique Iglesias wäre der zweite Song, den ihr dann auswählen könnt. Beide von denen haben übrigens gespielt am Lake Life Festival in Biel das Wochenende. Und jetzt die eine Stimme, die noch reingekommen ist für Calcio Candela, Schiedsrichterin Isabel.
2: Die hat leider nicht mehr gelangt. Die ist nicht spät gekommen. Aber heute gewinnt der Nicky Jam mit dem Enrique Iglesias El Perdón.
0: Ist halt auch ein geiler Song.

Sommervibes habt ihr euch gewünscht und darum El Perdón wollen hören, ist heute der Gewinner bei uns im SRF Virus Hit Battle. Da kann man nämlich jeden Morgen um 9 Uhr entscheiden zwischen zwei Songs. Der andere wäre übrigens Galcha Candela gewesen mit Hammer. Auch nicht schlecht. Und Galcha Candela sowie auch der Nicky Jam haben beide einen Auftritt gehabt am Lake Life Festival Spiel das Wochenende. Das Gute an dem ist ja, das geht einfach noch weiter. Das Teil, das läuft nämlich über zwei Wochenende. Und jetzt, ab dem Donnerstag, ist SRF Virus auch live dort vor Ort mit dem Start. Und wir bringen euch dann ein bisschen Open-Air-Stimmung direkt in die, wo ihr seid. Ab dem Donnerstag, am Nachmittag, um 2 Uhr übrigens, geht's da los.

0: Hallo miteinander und allerseits einen guten Start in die neue Woche. Sie bleibt heiß, also stay hydrated bitte.
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2: Die Nachrichten von SRF um 9:30 mit Patrick Wart. Zehntausende Migranten versuchten vergangene Woche von Marokko aus zur spanischen Exklave Ceuta zu schwimmen. Bei den Bewohnerinnen und Bewohnern von Ceuta habe das für Entsetzen gesorgt, sagt der freie Journalist Markus Bönisch.
3: Das ist natürlich nichts Neues. Die Migration, das ist ein permanentes Phänomen, mit dem sie leben. Aber diese Dimension, die haben sie nicht erwartet und die hat sie tatsächlich entsetzt. Ich habe mit Anwohnern gesprochen, eine Frau, die berichtete mir, dass jungen Männer bei ihr auf der Terrasse gestanden hätten. Das heißt also, sie sind dort dann eben quasi in das Eigentum eingedrungen und so etwas erschreckt. Es ist jetzt nicht der Fall, dass wir von Übergriffen, von Gewalttaten und Ähnlichem gehört haben. Auch mein Umgang mit den Migranten, die gekommen sind, das war alles immer sehr respektvoll und alles immer sehr distanziert, ohne irgendwelche Drohungen oder sonst etwas. Das Einzige, was man mich gebeten hat, das war dann mal Wasser oder etwas zu essen auf dem Weg zurück zur Grenze. Und das ist ja mehr als verständlich.
2: Die meisten der zumeist jungen Männer haben inzwischen Ceuta wieder verlassen. Am Abend hat sich erstmals Marokko zur Situation geäußert und gesagt, Falschinformationen in den sozialen Medien und Schlepperbanden seien verantwortlich. Marokko macht dabei andere Angaben zu den Todesopfern als Spanien. Marokko spricht von 11 Toten, Spanien mittlerweile von 72. Die ehemalige de facto Regierungschefin von Myanmar, Aung San Suu Kyi, wird seit ihrem Sturz 2021 festgehalten, praktisch ohne Kontakt zur Außenwelt. Nun konnte offenbar ein Vertreter des Internationalen Komitees vom Roten Kreuz, IKRK, die Friedensnobelpreisträgerin treffen. Das teilte eine Regierungssprecherin Myanmars mit. Sie veröffentlichte auf Telegram mehrere Fotos des Treffens. Ob diese tatsächlich von heute stammen, konnten Nachrichtenagenturen zunächst nicht verifizieren. Aung San Suu Kyi wurde zu einer langjährigen Gefängnisstrafe verurteilt. Vor gut 3 Monaten wurde sie in den Hausarrest an einem geheimen Ort verlegt. Der Schweizer Pharmakonzern Sandoz hat in den USA einen Vergleich erzielt. Sandoz hat sich mit US-Bundesstaaten und weiteren Parteien wie beispielsweise Spitälern und Apotheken geeinigt und zahlt umgerechnet knapp 400 Millionen Franken. Im Gegenzug lassen die US-Behörden ihre Klagen gegen Sandoz fallen. Es geht dabei vor allem um Vorwürfe von unzulässigen Preisabsprachen. Sandoz sagt, der Vergleich, der nun erzielt worden ist, sei kein Schuldeingeständnis.
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0: Nochmal heiss wird es heute, 32 bis 35 Grad. Es ist langsam so ein bisschen unserem Job, wenn wir die Sachen immer mega interessant erzählen. Ich weiss einfach auch, wie nicht mehr was sagen beim Wetter. Es ist einfach jeden Tag gleich. Es ist heiss, die Sonne scheint, manchmal gibt es noch ein bisschen Wolken. Fertig. Es ist wirklich einfach, wie es ist. Ich bin Mira Weingart. Guten Morgen. 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

0: Riesentalent. Er spielt auch schon Klavier, seit er irgendwie 5 ist. Also es wäre ja schade, wenn er das Talent irgendwie nur daheim in der Stube zu präsentieren tut. Und darum nimmt er sein Klavier regelmäßig mit voraus.
1: Also das riesenschwere Instrument.
0: Ja, also es ist ein bisschen ein logistischer Aufwand. Er hat darum so Rädchen unten am Klavier, dass man es hin und her rollen kann. Und das stellt er dann random einfach irgendwo ab. Zum Beispiel letztlich erst gerade in der Berner Altstadt. 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Okay. 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

0: Sound aus der Schweiz von Michael Costa. Das ist ein Zürcher Produzent und selber auch Rapper. Und ich sage euch, bei dem im Studio wollen unbedingt alle mal sein. Weil er kommt einfach immer hitmässig Zeug aus. Er ist zum Beispiel der, wo hinter dem EAZ im Grosshit Juicy steckt. Oder das schöne Sommerding, das ihr jetzt gerade gehört habt, Nale Go vom Hardy Nimi und dem Kali Pi. Es ist 10 jetzt.
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0: Und ich wünsche euch, dass der Start in eine neue Woche gelingt. Heiss bleibt es weiterhin, 32 bis 35 Grad und eigentlich den ganzen Tag sonnig, am Nachmittag mit ein paar Wolken dazwischen.
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0: Die perfekte Balance, auf die kommt es drauf an und selbstverständlich haben wir die hier bei uns, etwas aus der Schweiz. Geht's in der nächsten halben Stunde Sukari vom Coastery.
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0: Einfach ein absoluter Classic. Hat auch immer etwas dagegen, der Peter Fox, Haus am See. Und etwas zum Neuentdecken. Ja, aber die kennt ihr vielleicht noch nicht. Nikita ist eine Zürcher Sängerin. Die stellen wir euch vor und hören miteinander ihren Song «Talk to me». Alles das ist parat in der nächsten halben Stunde. Ich bin Mira Weingartz. Guten Morgen.

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1: Irgendwo fängt es immer an. Oder ihr habt ja nicht aus dem Nichts wahrscheinlich auch von Trompeten spielen. Oder habt unbedingt wollen reiten. Meistens gibt es irgendwo eine Inspiration. Das war auch bei ihr so. Nikita ist eine Zürcher Sängerin, die wir auf SRF Virus kennenlernen. Sie war nämlich erst gerade zu Gast in unserem Female Music Special. Dann hat sie erzählt, wie sie zu der Musik gekommen ist.
2: Meine Eltern. Also natürlich ich irgendwo dann auch selber. Aber ich würde schon sagen, meine Eltern haben mich von Anfang an extrem gepusht. Also es war eigentlich immer klar gewesen, dass ich irgendwie in die Musikrichtung gehen werde. Sie haben mich da wirklich immer gepusht, immer unterstützt. Also bis heute noch auch, ja, geschaut, dass ich im Chor bin, geschaut, dass ich irgendwo kann auftreten, Gesangsunterricht, alles Mögliche. Und egal, was sie eigentlich gesagt hat, richtig Musik ist immer ein Ja gewesen. Also ich bin extrem unterstützt worden von meinen Eltern. Und ich würde jetzt auch behaupten, die können beide singen. Ich weiss, ihr hört auch beide zu. Ich weiss nicht, was sie dazu sagen würden, aber ich höre da schon einmal so ein bisschen was raus.
1: So herzig. Und ich finde es auch noch spannend, weil ich habe das Gefühl, nicht alle Eltern, gerade in der Schweiz, würden jetzt gleich reagieren, wenn das Kind kommt und sagt, ich werde Musikerin. Oder? Das ist ja wie, ich höre schon so, wie jemand sagt, mach doch etwas rechts.
2: Kann gut sein, aber ich glaube, also meine Eltern sind beide auch künstlerisch tätig und sehr kreativ und es ist immer klar, sie macht das, was du gerne machst, weil dann wirst du auch erfolgreich sein und ich würde jetzt, ja, ich meine, man kann immer noch irgendwie ausweichen und irgendetwas anderes machen und ich habe auch meine zweite Leidenschaft, was Design ist. Das heisst, ich habe in dem Sinn immer einen Plan B oder auch eben eine Leidenschaft, die ich sonst noch verfolgen kann. Aber ich glaube, ja, es gibt immer eine Lösung. Aber ich glaube, das Wichtigste ist wirklich, dass man das macht, was man gerne macht und das ist auch meinen Eltern immer wichtig gewesen.
1: Ihr habt doch alles richtig gemacht und bei der Nikita, bei denen läuft es hoffentlich. Wir starten aber mal mit einem Song hier auf SRF Virus. Und das ganze Interview übrigens mit ihr, das könnt ihr auch hören. Wenn ihr auf unsere Webseite geht, haben wir den Podcast dort aufgeladen vom Female Music Special. Der Song hier, der heisst Talk to Me.

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0: TikTok-Phänomen und jetzt Superstar Somber, My Body Isn't Ready, gerade gehört bei uns. Ganz guten Wochenstart allerseits.
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2: Die Nachrichten von SRF um 10:30 mit Patrick Warte. Der Schweizer Pharmakonzern Sandoz hat sich in einem Rechtsstreit in den USA auf einen Vergleich verständigt. Sandoz hat sich mit US-Bundesstaaten und weiteren Parteien wie beispielsweise Spitälern und Apotheken geeinigt und zahlt umgerechnet knapp 400 Millionen Franken. Im Gegenzug lassen die US-Behörden ihre Klagen gegen Sandoz fallen. Es geht dabei vor allem um Vorwürfe von unzulässigen Preisabsprachen. Sandoz sagt, der Vergleich, der nun erzielt worden ist, sei kein Schuldeingeständnis. In Kuba ist in der Nacht auf heute erneut im ganzen Land der Strom ausgefallen. Das teilt der staatliche Energieversorger in den sozialen Medien mit. Die Arbeiten zur Wiederherstellung der Stromversorgung liefen. Es ist schon der 6. landesweite Stromausfall in diesem Jahr. 3 davon gab es im Juli. Kuba leidet unter einer schweren Wirtschaftskrise. Das Stromnetz im Karibikstaat ist veraltet. Hinzu kommt seit Anfang Jahr eine Ölblockade durch die USA. Deshalb fehlt der Treibstoff für Kraftwerke. Weitere Meldungen des Morgens. Die Preise für Waren und Dienstleistungen sind in der Schweiz im Juli leicht zurückgegangen. Gegenüber dem Juni sanken sie um 0,1%. Der Rückgang sei primär auf tiefere Energiepreise zurückzuführen und auf tiefere Preise im Luftverkehr, schreibt der Bund. Die ehemalige de facto Regierungschefin von Myanmar, Aung San Suu Kyi, konnte einen Vertreter des Internationalen Komitees vom Roten Kreuz IKRK treffen. Das teilte eine Regierungssprecherin Myanmars mit und das IKRK bestätigte das Treffen. Myanmar veröffentlichte auf Telegram mehrere Fotos des Treffens. Aung San Suu Kyi wird seit ihrem Sturz 2021 festgehalten, praktisch ohne Kontakt zur Außenwelt.
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0: Ein heisser Tag, einmal mehr, 32 bis 35 Grad wird es. Es ist sonnig, eigentlich durchgehend bis so in den Nachmittagsstunden. Dann hat es Quellwolken rum, die machen nichts bei uns, aber in den Bergen kann es dann zum Teil ein so Überraschungsgewitter geben. Mira Weingart bin ich, hallo. Baby.

0: klassischen Hit, Shakira. Hips Don't Lie, am Viertel vor 11 auf SRF Virus. Wir starten zusammen in eine neue Woche.
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0: Wisst ihr, was nervig ist, wenn am 11 schon krass der Bauch knurrt? Ich hoffe, ihr seid nicht in dieser Situation. Ich hoffe, euch ein 9 langt noch, um überbrücken, bis dann endlich die Mittagspause kommt.
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0: Ah, ein knurrender Bauch ist so etwas Nerviges. Da müssen jetzt gerade irgendwelche Snacks rein. Ich wünsche euch einen super Start in die neue Woche. Die ist warm, auch heute 32 bis 35 Grad. Viel Sonnenstrahlen, ganz wenig Wolken dann am Nachmittag. Zara Larsson und Pink Panthers begleiten euch auch noch ein bisschen. Midnight Sun heisst der Song. Ich bin Mira Weingart.

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1: Die Nachrichten von SRF um 11:30 mit Patrick Walter. Nach den gescheiterten Privatisierungsplänen der FIFA drohen weitere Konsequenzen. Der Europäische Fußballverband kündigt mögliche rechtliche Schritte an, auch gegen FIFA-Chef Gianni Infantino. Darüber berichten verschiedene britische Medien und sie zitieren aus einem Schreiben der UEFA unter anderem an Infantino. Er wird darin aufgefordert, keine Akten zu vernichten. FIFA-Präsident Gianni Infantino wollte die Rechte an den Weltmeisterschaften teilweise an private Investoren verkaufen. Nach massivem Widerstand machte die FIFA aber einen Rückzieher. Mit Wales hat inzwischen ein erster Nationalverband bekannt gegeben, eine Wiederwahl von Infantino im nächsten Jahr nicht zu unterstützen. Der Kanton Graubünden will stärker gegen die organisierte Kriminalität in der Region Misox vorgehen. Menschen aus EU- und EFTA-Staaten, die dort eine Aufenthalts- oder Arbeitsbewilligung beantragen, müssen dazu neu auch einen Strafregisterauszug vorlegen. Diese Regel gilt vorläufig bis Ende Jahr, wie der Kanton Graubünden schreibt. Im Februar dieses Jahres wurden im Rahmen einer internationalen Polizeiaktion mehrere Personen festgenommen, die mutmaßlich Verbindungen zur organisierten Kriminalität haben. Darunter waren 4, die in der Gemeinde Roveredo als ausländische Staatsangehörige angemeldet waren. Mehrere Gemeinden aus dem Misox haben danach schärfere Maßnahmen gegen das organisierte Verbrechen gefordert. Der Schweizer Pharmakonzern Sandoz hat sich in einem Rechtsstreit in den USA auf einen Vergleich verständigt. Sandoz hat sich mit US-Bundesstaaten und weiteren Parteien, wie beispielsweise Spitälern und Apotheken, geeinigt und zahlt umgerechnet knapp 400 Millionen Franken. Im Gegenzug lassen die US-Behörden ihre Klagen gegen Sandoz fallen. Es geht dabei vor allem um Vorwürfe von unzulässigen Preisabsprachen. Sandoz sagt, der Vergleich, der nun erzielt worden ist, sei kein Schuldeingeständnis.
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0: Oder? Es gibt so viele Videos zu dem. Slater, so heisst die Frau. Die ist richtig abgegangen mit ihrem Song Dance. Ich habe sie vorher nicht gekannt, aber wie so oft habe ich auch keine Ahnung. Unser Musikexperte auf ihr aus der Timo Meier, der hat uns erklärt, Slater, die gibt es eigentlich schon länger.
1: Slater ist schon recht lang rum. Also, ihr Debütalbum ist 2021 gekommen. Das ist schon 5 Jahre her. Also, wir haben es da nicht mit einer Kurzzeiterscheinung zu tun, sondern durchaus mit jemandem, der schon ein bisschen Ahnung vom Game hat.
0: Also, es ist viel mehr als nur ein TikTok-Hit. Und das probiert sie jetzt auch gerade zu beweisen mit einer ganz neuen Single. Mal schauen, ob die auch wieder so gut ankommt. Der Song da, der heisst Brand New Chanels. Das ist Slater bei uns. Der Hit von heute Morgen. Schön, dass ihr da seid.

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0: Es ist 12 Uhr.
1: Einen guten Mittag zusammen. Der Montag-Wochenstart, der bleibt heiß. 32 bis 35 Grad ist es. Viel Sonne, jetzt am Nachmittag tatsächlich auch ein bisschen Wolken rum. Und aufgepasst, in den Bergen gibt es immer wieder so Überraschungsgewitter, jetzt, was so aufgeladen ist von der Hitze. Also einfach, wenn man Wanderungen plant, vorsichtig sein. Und sonst schauen, dass ihr genug trinkt. Das wäre, glaube ich, noch gut. Happy Montag!
0: Leo.

0: einen Po. Ja.
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2: Für viele hat heute Ernst wieder gestartet, an diesem Montag. Es gibt nämlich ganz viele junge Leute, die heute den Start haben von ihrer Lehre. Dann gibt es auch schon die schon ein bisschen länger arbeiten. Der Pascal zum Beispiel aus Schaffhausen, der ist gerade von der Ferien heimgekommen und hat heute wieder seinen ersten Arbeitstag. Der könnte aber nicht besser starten, weil er hat direkt gewonnen bei uns auf SRF Virus in unserem Musikquiz. Den Song haben wir gesucht, herziges kleines Mädchen, wo Chapel Roan singt mit Pink Pony Club. Und eben der Pascal, am schnellsten. Trotzdem, dass die Ferien noch so ein bisschen in seinem Hirn sind und nicht zu arbeiten.
3: Hallo Mira, guten Morgen.
2: Wie fühlt es sich denn jetzt an für dich, wieder zu starten?
3: Wow. Ja, man muss sich nachher reinfühlen.
2: Das war ein tiefer Seufzer.
3: Ja.
2: Aber man muss auch sagen, du hast halt auch eine gute Zeit gehabt. Was hast du erlebt in deinen Sommerferien?
3: Genau, wir sind jetzt eigentlich gerade 2 Wochen in Schweden mit dem Dachzelt, haben dort das kühle Wetter genossen.
2: Ich wollte gerade sagen, ist Schweden jetzt tatsächlich der einzige Ort in Europa, wo es nicht so heiß war?
3: Ich weiss nicht, ob es der einzige ist, aber es war sicher einer von den wenigen, glaube ich.
2: Aber was sind denn so die Temperaturen gewesen?
3: Sagen wir mal so maximal 20 bis 22 Grad.
2: Krass, da brauchst du am Abend schon fast wieder einen Pulli.
3: Ja, also meine Freundin ist mit 3 Decken rumgelaufen, nämlich im Dachzelt und Fabi und alles.
2: Ja, aber grossartig tönt, als hättet ihr eine gute Zeit gehabt und jetzt wünsche ich dir in dem Fall umso mehr ganz viel Energie für den Start wieder.
3: Ja, danke vielmals.
2: Ihr seid vielleicht die Nächsten, die abräumen bei uns im Krüsimusik, da auf SRF Virus, immer um die gleiche Zeit. Am Morgen abends kurz nach der 7:30 50 Franken Gutschein können wir gewinnen.
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Er ist 17, macht eine KV-Lehre und in seiner Freizeit macht er ganz vielen Menschen eine Freude mit seiner Musik.

0: ihr regelmässig mit verusse.
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bei uns auf SRF Virus. Für alle die mit ein bisschen Kater, die gerade einen Brunch vorbereitet sind oder die, die sich einfach nochmal umdrehen wollen. Bei uns gibt es den passenden Sound dazu.

0: Es ist Eis.
1: Schön, dass ihr da seid. Hallo am Montag, willkommen zurück all denen, die nach der Sommerferien jetzt wieder ins Arbeiten starten. Oder all denen vielen jungen Leuten, die heute das erste Mal an ihrer neuen Lehrstelle gehen, antreten. Da wünschen wir natürlich nur das Beste. Vor allem auch, dass es einigermaßen geht mit Konzentrieren bei dieser Hitzewelle, die wir im Moment haben. 32 bis 35 Grad und den ganzen Tag recht sonnig mit ein paar Quellwolken, die auch noch ein bisschen rumhängen.

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1: Irgendjemand oder irgendetwas gibt einem doch so ein bisschen den Kick, wieso man mit einem neuen Hobby zum Beispiel anfängt. Vielleicht ist die Mami schon reiten oder der Papi hat damals auch in der Guggenmusik gespielt. Und nachher startet man so halt in irgendeine neue Leidenschaft. Und das war auch bei ihr so gewesen. Nikita ist eine Zürcher Sängerin, die wir auf SRF Virus kennenlernen. Sie war nämlich erst gerade zu Gast in unserem Female Music Special. Dort hat sie erzählt, wie sie zu der Musik gekommen ist.
2: Meine Eltern. Also natürlich ich irgendwo durch dann auch selber. Aber ich würde schon sagen, meine Eltern haben mich von Anfang an extrem gepusht. Also es war eigentlich immer klar gewesen, dass ich irgendwie in die Musik richtig gehen werde. Sie haben mich da wirklich immer gepusht, immer unterstützt. Also bis heute noch auch, ja, geschaut, dass ich im Chor bin, geschaut, dass ich irgendwo kann auftreten, Gesangsunterricht, alles Mögliche. Und egal, was sie eigentlich gesagt hat, richtig Musik ist immer ein Ja gewesen. Also ich bin extrem unterstützt worden von meinen Eltern und ich würde jetzt auch behaupten, ihr könnt beide singen. Ich weiss, ihr hört auch beide zu. Ich weiss nicht, was sie dazu sagen würden, aber ich höre da schon einmal so ein bisschen was raus.
1: So herzig. Und ich finde es auch noch spannend, weil ich habe das Gefühl, nicht alle Eltern, gerade in der Schweiz, würden jetzt gleich reagieren, wenn das Kind kommt und sagt, ich werde Musikerin. Oder? Das ist ja wie, ich höre schon so, wie jemand sagt, mach doch etwas rechts.
2: Kann gut sein, aber ich glaube, also meine Eltern sind beide auch künstlerisch tätig und sehr kreativ und es ist immer klar, sie macht das, was du gerne machst, weil dann wirst du auch erfolgreich sein und ich würde jetzt, ja, ich meine, man kann immer noch irgendwie ausweichen und irgendetwas anderes machen und ich habe auch meine zweite Leidenschaft, was Design ist. Das heisst, ich habe in dem Sinn immer einen Plan B oder auch eben eine Leidenschaft, die ich sonst noch verfolgen kann. Aber ich glaube, ja, es gibt immer eine Lösung. Aber ich glaube, das Wichtigste ist wirklich, dass man das macht, was man gerne macht. Und das ist auch meinen Eltern immer wichtig gewesen.
1: Ihr habt doch alles richtig gemacht. Und bei Nikita, bei denen läuft es hoffentlich. Wir starten aber mal mit einem Song hier auf SRF Virus. Und das ganze Interview übrigens mit ihr, das könnt ihr auch hören. Wenn ihr auf unsere Webseite geht, haben wir den Podcast dort aufgeladen vom Female Music Special. Der Song hier, der heisst Talk.

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1: Die Nachrichten von SRF um 14:30 mit Sandro Peter. Nach den gescheiterten Privatisierungsplänen der FIFA drohen weitere Konsequenzen. Der Europäische Fußballverband UEFA kündigt mögliche rechtliche Schritte an, auch gegen FIFA-Chef Gianni Infantino. Darüber berichten verschiedene britische Medien. Und sie zitieren aus einem Schreiben der UEFA unter anderem an Infantino. Er wird darin aufgefordert, keine Akten zu vernichten. FIFA-Präsident Gianni Infantino wollte die Rechte an den Weltmeisterschaften teilweise an private Investoren verkaufen. Nach massivem Widerstand machte die FIFA aber einen Rückzieher. Mit Wales hat inzwischen ein erster Nationalverband bekannt gegeben, eine Wiederwahl von Infantino im nächsten Jahr nicht zu unterstützen. Der Kanton Graubünden will stärker gegen die organisierte Kriminalität im Essox vorgehen. Menschen aus EU- und EFTA-Staaten, die dort eine Aufenthalts- oder Arbeitsbewilligung beantragen, müssen dazu neu auch einen Strafregisterauszug vorlegen. Diese Regel gilt vorläufig bis Ende Jahr, wie der Kanton Graubünden schreibt. Im Februar dieses Jahres wurden im Rahmen einer internationalen Polizeiaktion mehrere Personen festgenommen, die mutmaßlich Verbindungen zur organisierten Kriminalität haben. Darunter waren 4, die in der Gemeinde Roveredo als ausländische Staatsangehörige angemeldet waren. Mehrere Gemeinden im Bündner Südtal haben danach schärfere Maßnahmen gegen das organisierte Verbrechen gefordert. Noch 2 kurze Meldungen. Im Konflikt zwischen den USA und dem Iran gibt es widersprüchliche Signale. So hat US-Präsident Donald Trump angekündigt, dass heute erneut Gespräche stattfinden sollen. Der Iran weist Trumps Darstellung allerdings zurück. Man verhandle derzeit nicht mit den USA, sagt ein Sprecher der iranischen Regierung. Und die Schweizer Veloverleihfirma Publibike wird nach Großbritannien verkauft. Der Investor Vision Edge One übernimmt die Mehrheit von Publibike. Der momentane Chef Markus Bacher behalte aber seinen Posten, berichtet das Online-Portal Schweiz heute. Publibike betreut in der Schweiz etwas über 10'000 Leihvelos in rund 120 Städten und Gemeinden.
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0: zusammen eine gute Zeit haben, das ist das Motto für den Sommer. Das ist eigentlich allgemein das Motto auf SRF Virus. Und das haben wir schon sehr gleich wieder. Die Steffi Brändli, die ist parat.
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0: der Henry Moody. Hallo in einer neuen Woche und einem neuen Monat. Es ist aber immer noch Sommer und immer noch heiß. Es ist nämlich heute und auch morgen häufig sonnige Temperaturen zwischen 31 bis 35 Grad. Gegen die Abend zu kann es dann regnen und gewittern. Jetzt ist es 2.
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0: Zack, bumm, ist schon der August da, so schnell geht's. Und für alle, die am Bügeln sind, kann es natürlich wahrscheinlich auch nicht genug schnell gehen, bis wieder Feierabend ist. Ellie Goulding hilft da und gibt ein bisschen Schub, genauso wie Schweizer Musik, wo man könnte auf stolz sein und mit abfeiern. Caroline Alves und Gaspar Narbi sind das. Beide Songs gibt es in der nächsten Viertelstunde. Wir ziehen schnell durch den Montagnachmittag durch. Zusammen geht eh alles schneller.

0: sind auf Virus am 12 ab 2 an dem Montagnachmittag. Wer im Zürcher Hallenstadion auftritt, der oder die hat es geschafft. Das kann man definitiv so sagen. Er gehört auch zu denen. Der Joji, japanischer Sänger, mit dem Song Glimpse of Us hat er internationalen Durchbruch gehabt vor einer Weile. Und jetzt, am 31. August, kommt er eben ins Hallerstadion auf Zürich mit seinem neuen Album. Songs wie der sind dort drauf. Love You Less heisst er. Das Album selber, das heisst Piss in the Wind. Ein spannender Titel. Timo Meier, unseren Musik-Nerd.
1: Ja, bei Joji ist es jetzt in dem Fall nicht nur der Albumtitel Piss in the Wind, wo ein bisschen zum Nachdenken anregt, sondern auch der eigentliche Inhalt vom aktuellen Album. Wie gewohnt bekommen wir von ihm eine Sammlung von, man kann sagen, es ist eine Sammlung von Gedanken, Gefühl und Sehnsucht, aber es ist immer mit genug Witz und ein bisschen Rotz auch. Und es ist alles verkleidet als ein absolut stimmiges Lo-Fi-Pop-Album. Also man kann sich das wirklich einfach im Sofa drin zu Gemüte führen. Und wer mehr Rotz braucht, wird live dann sicherlich auf seine Kosten kommen.
0: Weil eben der Joji, der ist auch eine sau lustige Person. Er ist wirklich ein komplettes Gegenteil zu der Musik, die man von ihm kennt oder der, die vor allem international bekannt ist. Der Joji, ein lustiger Dude, wo wirklich ein Rampensau ist, und darum könnt ihr das eben live sehen, wollt das definitiv auch nicht verpassen. 079 909 13 33 könnt mir jetzt schreiben auf diese Nummer und dann gönnt ihr eben so Tickets zum als Joji-Konzert im Hallenstadion gehen am 31. 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Und da ist er jetzt, falls ihr noch nicht genug überzeugt sind von seiner sehr, sehr schönen Musik. Da ist der Joji mit Love You Less.

Liedziele, wo direkt und übertief ins Herz geht. 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Ach, Joji. Ja, schöne Musik macht der gute Herr aus Japan, der am 31. 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Also ja, verdient habt ihr es eh alle, weil es noch alles geile Sicher und Sicherinnen.

0: 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Jetzt ist es 2:30 Uhr. 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
2: Die Nachrichten von SRF um 14.30 Uhr mit Mario Storni. In Basel hat es in den letzten 2 Wochen einen größeren Ausbruch der Krankheit Legionellose gegeben. Nach aktuellem Stand seien 26 Fälle bekannt, 25 Menschen mussten ins Spital, eine Person ist gestorben. Man habe die wahrscheinliche Ansteckungsquelle identifiziert, vermutlich sei es eine Kühlanlage gewesen, die inzwischen stillgelegt worden sei, sagt der Basler Gesundheitsdirektor Lukas Engelberger.
3: Es handelt sich dabei um einen sogenannten Nasskühlturm, von dem aus sich die Bakterien in Aerosol haben ausbreitet haben müssen.
2: Diese Anlagen geben die Wärme aus industriellen Prozessen, Gebäuden oder Kälteanlagen an die Umgebung ab. Dabei verdunstet Wasser, um die Kühlwirkung zu verstärken. Weitere Anlagen seien unter Beobachtung, welche die Richtwerte für Legionellen zum Teil auch überschritten hätten, sagt Engelberger weiter. Die Schweizer Veloverleihfirma Publibike wird nach Großbritannien verkauft. Der Investor Vision Edge One übernimmt die Mehrheit. Der momentane Chef Markus Bacher behalte aber seinen Posten, berichtet das Online-Portal Schweiz Heute. Wie viel der britische Investor für die Veloverleihfirma bezahlt hat, ist nicht bekannt. Publibike betreibt in der Schweiz etwa über 10.000 Leihvelos in rund 120 Städten und Gemeinden. Unter dem neuen Eigentümer wolle Publibike in die Flotte, die Dienstleistungen und auch in die Technologie investieren. Wie es heißt, zudem soll das Angebot auf weitere Schweizer Städte und Gemeinden ausgeweitet werden. EU-Kommissionspräsidentin Ursula von der Leyen hat Spanien die Unterstützung der EU zugesichert im Kampf gegen illegale Einwanderung. Sie tat dies in einem Brief an den spanischen Regierungschef Pedro Sánchez nach den Ereignissen in der spanischen Exklave Ceuta. Letzte Woche waren dort Zehntausende Migrantinnen und Migranten von Marokko her auf spanisches Gebiet vorgedrungen. Spanien meldete bislang über 70 Todesopfer. Von der Leyen schreibt auch, es müsse mehr getan werden, um die Grenzen der EU an kritischen Stellen zu stärken. So könnten die Frühwarnsysteme ausgebaut und physische Barrieren errichtet werden.
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0: Ja, ihr seht selber, es ist draussen sonnig. Ihr habt es wahrscheinlich auch gespürt. Es ist warm bis heiss. Auch weiterhin 31 bis 35 Grad haben wir auf der Abend. Kann es dann auch noch ein bisschen Regen oder Gewitter geben. Völlig verständlich, wenn ihr ab dem heissen Wetter langsam ein bisschen jault. Wie da. In diesem Song könnt ihr gerade mitmachen. Ich bin Steffi Brändli. Hallo.
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0: Der Montagnachmittag hier auf SRF Virus. Ganz ehrlich, kommt ihr noch nach von lauter Events? Es ist ja so viel los. Leck mir. Also, ja, ist ja geil. Ich will mich wirklich nicht beklagen, aber die Agenda, die ist so voll. Alleine mit Festivals. Eins nach dem anderen. Oder irgendwie sogar noch gleichzeitig überschneidend. Keine Ahnung. Seit letztem Wochenende auch wieder Slake Live in Biel am Laufen. Und am Freitag für eine geile Stimmung gesorgt. Hat der Ski-Agu, der Ski-Brüller Fritz, der über Partys rappt.
1: Ich kann auch darüber rappen, dass ich irgendwie mein Paket beim Kiosk abhole oder so, weil das jeder fühlt, womit sich dann jeder identifizieren kann, aber das ist halt, das finde ich halt langweilig, weißt du so. Ich will lieber, ich will auch ein bisschen da reingehen, das, was ein bisschen drüber ist und was vielleicht auch ein bisschen verboten ist.
0: Ja, fair. Also wie man das Päckchen auf den Bus bringt, das ist jetzt vielleicht schon ein bisschen gar langweilig. Wobei, beim Ski-Agu, es wäre sicher auch unterhaltsam. Er ist ja schon ein kleiner Hit-Gigant. Ist das einmal ein bisschen berechnend so mit dem Songwriting?
1: Probiere ich bewusst nicht zu machen. Ich war natürlich auch schon in Sessions, wo man sich dabei erwischt hat, wie man irgendwie so reingegangen ist. Sich gedacht hat, okay, wir wollen jetzt einen Banger machen, so. Aber das klappt eigentlich nie. Also so, wenn man dann irgendwas macht und wenn man das nicht zu 100% fühlt, dann ist man so ohne Sinn.
0: Ja, dann also lieber eben einfach passieren lassen und schauen, wie es kommt. Der Ski-Agu am Lake Life zu Biel gsi, letzten Freitag, und in dieser Woche stehen wieder ganz, ganz viele grosse Artists auf dem Line-Up. Wir sind am Donnerstag auch vor Ort und berichten live von dort, damit ihr von lauter Festivals eben ja nichts verpassen, wenn ihr nicht selber könnt dort sein. SRF Virus ist für euch vor Ort. Bringt Festivals überall dort an, wo ihr seid.

0: Mimosa. Musik aus der Schweiz, Favorite Sin heisst der Song. Jetzt ist es 3 an dem Montag, am 3. August, wo weiterhin heiss ist. Wir haben auch heute wieder viel Sonnenumtemperaturen von 31 bis 35 Grad. Auf der Abend kann es dann aber so schwül heiss und typisch werden, dass dann eben auch noch Gewitter aufziehen. Darum sind ready für alles. Wobei ist eigentlich auch gut. Vielleicht gibt es ein bisschen Abkühlung dementsprechend.
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0: Harlem Shake. Wenn ihr das gehört, schallt es da noch so irgendwo? Schon, oder? Irgendwo so mindestens die Hälfte von euch da draussen hat sich selber sicher schon mal irgendwie gefilmt bei so einem Harlem Shake.
2: Con lo terrorista!
0: Los, überschicken die Videos, ich will es sehen. Ah, ja, das ist doch so, das ist wirklich der ganz, ganz komische Internet-Trend gewesen, wo man sich als Gruppe eben den Harlem rausgeschickt hat oder was auch immer das genau hinter sich gehabt hat. Zu verdanken haben wir den Trend. Ihm da.
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0: Joji. Japanischer Singer-Songwriter, es passt irgendwie nicht so recht zusammen, ja, ich weiss. Seine Musik und der Harlem Shake, aber scheint, sei er eben wirklich der Erste gewesen, der so einen Harlem Shake aufgeladen hat und dann ist das Ganze viral gegangen. Wenn wir aber Timo Meier fragen, unseren Experten aus der Musikredaktion, dann findet er, hey, mal, also irgendwie passt das eben schon auch zum Joji.
4: Joji hat live einen wahnsinnigen Unterhaltungsfaktor, finde ich. Seine Musik, kann man ja sagen, ist eher ruhig, nachdenklich, gemächlich. Was ihn aber überhaupt nicht davon abhaltet, seine Crowd so richtig hart abzuhypen und umzuschreien und eine richtig Party zu machen. Der Gegensatz, finde ich, hat einen riesigen Comedic Value und ist einfach allein schon Grund, um es nicht zu verpassen.
0: Ja, weil der Joji, der kommt eben am 31. August ins Hallenstadion Zürich, also noch diesen Monat. 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

0: ihr tollen Menschen. Schön, sind ihr da bei uns auf dem besten Sender der Welt.
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0: Weil wir eben immer gute Nachrichten haben für euch. Musik, die weckt Emotionen und bringt Menschen zusammen. Das zeigt uns die heutige gute Nachricht vom Tag eben wieder einmal, Isabel Steiner.
2: Mit dem Beispiel von Niall. Er ist 17, spielt seit der Kleinen Klavier und braucht sein Talent eben auch für andere Freude zu machen.
0: Okay, wow, das ist krass, das macht wirklich Freude.
2: Ja, und dass das nicht nur am Nahen seiner Familie daheim gehört, geht er mit seinem Klavier raus. Das ist zwar ein bisschen ein logistischer Aufwand, aber der Niall hat das Klavier mit Rädchen dran, dass man es eben besser kann im Zug umrollen. Und das stellt er dann einfach irgendwo in der Berner Altstadt auf und spielt einfach für all die Leute, die dann gerade unterwegs sind.
0: Simpel. Aber wunderschön. Danke, Noel. Sehr, sehr toll. Und schon ist die Laune wieder oben.
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0: Herzlust von der Milün, da auf SRF Virus am Montagnachmittag, am 3. August.
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2: Die Nachrichten von SRF um 15.30 Uhr mit Mario Storni. In Basel hat es in den letzten 2 Wochen einen größeren Ausbruch der Krankheit Legionellose gegeben. Nach aktuellem Stand seien 26 Fälle bekannt, sagen die Behörden. 25 Menschen mussten im Spital behandelt werden. Eine Person ist gestorben. Man habe die wahrscheinliche Ansteckungsquelle identifiziert. Vermutlich sei es eine Kühlanlage gewesen, die inzwischen aber stillgelegt worden sei. Das sagte der Basler Gesundheitsdirektor Lukas Engelberger.
3: Bakterien, die man dort gefunden hat, sind aber für den Menschen nicht unmittelbar gesundheitsgefährdend.
2: Das war leider der falsche Ton. Wir versuchen es gleich nochmal.
3: Es handelt sich hier dabei um einen sogenannten Nasskühlturm. Von dem aus sich die Bakterien in Aerosol haben ausbreitet haben müssen.
2: Diese Anlagen geben die Wärme aus industriellen Prozessen, Gebäuden oder Kälteanlagen an die Umgebung ab. Dabei verdunstet Wasser und die Kühlwirkung zu verstärken. Weitere Anlagen seien unter Beobachtung, welche die Richtwerte für Legionellen zum Teil auch überschritten hätten.
3: Bakterien, die man dort gefunden hat, sind aber für den Menschen nicht unmittelbar gesundheitsgefährdend.
2: So der Gesundheitsdirektor von Basel-Stadt, Lukas Engelberger. Die Schweizer Veloverleihfirma Publibike wird nach Großbritannien verkauft. Der Investor Vision Edge One übernimmt die Mehrheit von Publibike. Der momentane Chef Markus Bacher behalte aber seine Position, berichtet das Online-Portal Schweiz heute. Wie viel der britische Investor für die Veloverleihfirma bezahlt hat, ist nicht bekannt. Publibike betreibt in der Schweiz etwas über 10.000 Leihvelos in rund 120 Städten und Gemeinden. In den Kanton Solothurn nun die abgesetzte Stadtpräsidentin von Grenchen, Susanne Sali, kandidiert erneut für das Amt. Das hat sie bekannt gegeben. Das Bundesgericht hatte ihre Wahl von 2025 wegen Fehlern bei der Stimmenauszählung annulliert. Ihr damaliger Konkurrent Patrick Grosser von der GLP verzichtet nun auf eine Kandidatur. Der erste Wahlgang für die neue Wahl des Stadtpräsidiums von Grenchen findet am 27. September statt.
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0: Ja, wie kann man das Wetter nach gefühlter Ewigkeit irgendwie noch erzählen? Sagen wir es mal so. Es ist wie die letzten Tage oder Wochen heiss. 31 bis 35 Grad mit Sonne und auf der Abend eventuell Gewitter. Ich bin Steffi Brändle. Hallo miteinander.

0: Nachmittag hat sich sogar 2 Stunden lang alles um sie gedreht im Female Music Special. Immer am Mittwoch vom 3 bis am 5 ist das. Wir haben ihre Musik und sie besser kennengelernt, wo viel Gefühl und eigene Erlebnisse reinsteckt. Sie singt nicht nur offen darüber, sondern sie hat auch eben ganz offen von der Leber weg darüber erzählt.
1: Eigentlich für jeden Breakup, den ich hatte, bin ich dankbar schlussendlich, weil ich gehe jetzt so ganz anders mit dem um. Ich würde sagen, ich bin viel stärker, ich nehme es viel lockerer. Oder ich weiss auf jeden Fall, dass jeder Heartbreak, also jetzt für jeden, der zulässt, der wird vorbeigehen und irgendwann wird man jemand Neues finden und es geht immer weiter.
0: Es ist gut, um das wieder einmal zu hören, auch wenn es sich in dem Moment so unmöglich anfühlt, dass das Liebeskummergefühl, der Schmerz, das Ziehen und Unwohlsein wirklich weggeht.
1: Ich muss dann immer fröhliche Musik hören. Also ich habe schon so einen Moment, wo ich wirklich, also ich dann schalte ich extra so richtig, richtig schlimme Lieder rein, wo ich weiss, da wird jetzt sowas von losheulen und dann sage ich mir jetzt vor allem jetzt, maximal 2 Tage und dann nachher höre ich mir nur noch irgendwas, gebe ich mir nur noch so einen ultra happy Sound oder irgendwie Sachen, die mich motivieren und ich glaube, dort muss man dann wirklich auch so ein bisschen streng zu sich selber sein, aber nicht zu streng natürlich, sondern eben, es wird vorbeigehen, es wird, und man lernt aus allem und der nächste Heartbreak wird dann nicht mehr so schlimm wie der letzte.
0: Musik hören oder Musik schreiben, das hilft eben auch. Daraus entstanden zum Beispiel «Educate Your Son», der Song da von der Nikita. 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

0: So tönt der Sommer auf SRF Virus Body von Loud Luxury und Brando. Jetzt ist es 4
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0: Es ist ein weiterer heißer Sommertag, der Montag, der 3. August. Es gibt bis zu 35 Grad auf der Abend, eventuell noch ein bisschen Gewitter. Morgen same, same. Mögt ihr noch oder ist langsam ein bisschen gut? Es ist ja irgendwie schon crazy, wie heiß die letzten paar Wochen waren. Wir sind in der 4. Hitzewelle. Und anders als sonst sind viele Fänge verständlich over it. Normalerweise da kann es den meisten nicht genug lang Sommer sein, aber hey, wir machen das Beste daraus. Ändern können wir es eh nicht, das Wetter das macht, was es will. Geniessen wir darum trotzdem den Montagnachmittag, haben fest Freude, sind wir auf SRF Virus. Der Killer Roy und der Justin Bieber, der hilft vielleicht ein bisschen gegen die heißen Temperaturen. Stay ist das.

Sarah Larsson mit ihrem grossen Hit. Diesen Sommer am Open Air St. Gallen ist sie auftreten und was eine Show abgeliefert. Das nächste Konzerthighlight, das ist schon ready für euch am 31. August, das mal im Hallenstadion in Zürich.

0: für das Konzert von Joji. Und obendrauf gibt es noch eine Führung in den SRF-Studios, ein Apero auch noch zur Stärkung. Der Tino, der hat sich schon gemeldet, dass er das Special Package gern hätte.
1: Salut zusammen. Ich würde gerne gehen, weil der Kollege am letzten Dienstag einen Töffelunfall hatte. Und allgemein, er hat schon eher ein bisschen eine schlechtere Zeit hinter sich. Und darum könnte ich es mir ziemlich gut vorstellen, dass mir das wieder ein bisschen zum Lachen bringt. Merci.
0: Das wäre natürlich schön. Aber Tino hat auch noch Konkurrenz von der Nina unter anderem.
2: Hallo, da ist Nina. Mein Freund ist schon seit Jahren Joji-Fan und ich bin jetzt dieses Jahr eigentlich auf ihn aufmerksam geworden durch ihn. Und wir fühlen beide seine Musik total und tanzen auch beide sehr gern und gehen gerne ein bisschen abgehen, wie der Joji bei seinem Konzert. Und zu allem hin ist eben auch noch so, dass mein Freund am 29. August Geburtstag hat. Also es wäre natürlich perfekt, zum zweiten Tag später mit ihm zusammen ans Joji-Konzert können zu gehen. Darum, es wäre mega cool, wenn wir sie gewinnen würden. Und in dem Fall einen schönen Nachmittag.
0: Ja, und ihr könnt ihr jetzt auch noch auftrumpfen mit einer Sprachnachricht und einem Argument, warum ihr gerne die 1x2-Sitzplatz-Tickets diesen beiden Wand wegschnappen. 079 909 1333 jetzt melden und gewinnen. Dann sind wir am 31. August, ja vielleicht beim Joji, am Konzert im Zürcher Hallenstadion und vorher noch bei uns in den SRF-Studios für eine Führung und Apero. 079 909 09 13 33 jetzt melden, wenn ihr die Tickets habt.
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0: Musik aus Zürich von der Jamila Silver Lining. Jetzt ist es 16:30 und der Sandro Peter, der ist bereit für euch im SRF Newsroom. 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
1: 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In Basel hat es einen größeren Ausbruch der Krankheit Legionellose gegeben, also Ansteckungen mit Legionellen. Eine Person ist laut den Behörden gestorben, 25 mussten im Spital behandelt werden. Ursache war eine Kühlanlage auf einem Bürodach. Sie wurde außer Betrieb genommen. Die Schweizer Veloverleihfirma Publibike wird nach Großbritannien verkauft. Der Investor Vision Edge One übernimmt die Mehrheit von Publibike. Das Unternehmen betreibt in der Schweiz etwas über 10.000 Leihvelos in rund 120 Städten und Gemeinden. Die Schweizer Grossbank UBS muss in den USA eine Strafe von insgesamt 145 Millionen Dollar zahlen, wegen mangelnder Geldwäschereikontrollen. Verhängt haben die Bußen die US-Geldwäschereiaufsicht FinCEN und die Börsenaufsicht SEC. Beide werfen der UBS vor, verdächtige Transaktionen nicht fristgerecht gemeldet zu haben.
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0: Auch im neuen Monat August geht es sommerlich heiss weiter. Wir haben auch an dem heutigen Montag, am 3. August, weiterhin 35 Grad. Und auf der Abend kann es dann vielleicht, je nachdem, wo wir sind, auch noch ein bisschen Platzregen oder Gewitter geben. Morgen geht es dann eben auch same weiter. Wir haben dann wieder 31 bis 35 Grad. Ich bin Steffi Brändli, wünsche euch einen kühlen und guten Montag.

0: Jetzt endlich verstehe ich den Musiktitel. Nie geschnallt, warum dass man im Sommer traurig sein sollte, aber der Sommer 2026 hat es mir gezeigt. Es ist einfach zu heiß. Es macht traurig. Summertime Sadness. Ja, wirklich. Das macht einfach. Nein, nicht traurig, aber. Ja. Ihr wisst, was ich meine. Sie ist eine der aktuell hottesten Schweizer Musikerinnen. Komm gut heim. Alva Alibi kommt aus Bern und macht sich eben gerade sehr einen Namen in der Schweizer Musiklandschaft. Gefühlt kommt nonstop neue Musik raus von ihr. Und jedes Mal macht es etwas mit ihr.
1: Ich bin grundsätzlich sehr gut im Loslassen. Ich bin wirklich häufig immer schon beim Nächsten. Ich bin recht so schnelllebig dort durch. Aber was man schon merkt, ich habe das schon mehrmals besprochen mit Leuten, dass man die Sachen ja schreibt, häufig allein oder in einem Studio zu zweit, zu dritt oder so. Und wie aber ein vergisst, dass das dann im Internet ist und auf der Bühne ist und so.
0: Darum ist Alva Alibi auch jemand, der zwar auf eine Art schon ihre eigenen Geschichten und Erfahrungen in Songs packt, aber anders als andere würde sie jetzt nicht sagen, dass sie das Innerste für alle nach aussen kehrt. Weil du eben nicht genau weisst, wo deine Musik am Ende dann überall landet und ob du das dann auch so willst.
1: Das ist dann schon einmal ein anderer Step, so, wenn es überhaupt mit Leuten produziert und andere lassen dran arbeiten, mischen und so, ist es ja auch schon ein bisschen abgegeben. Oder ist ja nicht nur von mir allein, das Ganze, so, also, ja, immer viele Leute involviert in das ganze Projekt. Aber nein, wenn es so also, ins Internet rausgeht, ist man schon so auf, okay, dort ist es jetzt.
0: Flight Mode heisst der neueste Song, den Alva Alibi rausgegeben hat und eben so in die Welt rausgelassen hat. Zum Glück macht sie das noch. Dass wir fleissig neue Musik haben von ihr. Ist ganz neu bei uns im Programm da auf SRF Virus. Die Alva Alibi.

0: Schon seit 18 Sekunden ist es 5 und damit ab in den Feierabend mit euch. Habt ihr euch sicher verdient. Auch am Abend ist es weiterhin warm, bei über 30 Grad. Das könnte aber auch noch Gewitter und so zusätzlich auf die Nacht noch ein bisschen mehr abkühlen.
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0: Gewisse Leute sind irgendwie einfach gemacht, um berühmt zu werden. Können etwa alles, was es braucht, um ein Star zu sein. Schauspieler und dann auch noch Musik machen. Der Dominic Fike ist so einer. Die einen kennen ihn aus der Serie Euphoria, andere aber eben eher wiederum von seiner Musik. Bei beidem ist er ein internationaler Star. Das ist aber auch nicht mal so einfach, zum unter einen Hut zu bringen.
2: A lot of people didn't know that I was a musician. There were some people that came from the Euphoria and listened to some of the music. And I don't know that I didn't see many reactions of like people not liking it. But it was more so like, oh, I didn't know this. But yeah, it definitely felt like it took Reed and I some time to thread the needle from A to B as far as acting and music went.
0: Ja, und da auf SRF Virus haben wir vor allem Freude, wenn es Dominic Fike schafft, um bei der Musik weiterhin dranbleiben und die eben dann auch bei uns kann laufen. White Keys, das ist jetzt euer Feierabend-Soundtrack von der Montagabend am 3. August. Geniessen Sie!

0: Wenn der Wochenstart ein bisschen schwerfällt, dann ist SRF Virus da für euch.
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0: Zum Beispiel könnten wir bei uns Tickets gewinnen für das Joji-Konzert am 31. August im Hallenstadion Zürich. Der japanische Singer-Songwriter, der zu allem auch noch ein recht lustiger Kaib ist, tritt dann eben am 31. August auf. Einmal zwei Sitzplatztickets hat es heute Nachmittag gegeben, plus noch eine Führung bei uns in den SRF-Studios und ein Apero als Stärkung, bevor es dann ans Konzert überall ins Hallenstadion geht. Und Nina aus Frauenfeld ist die Erste, die so ein Package abstaubt. Kann er gerade schon anrufen. Nina, ich habe eine gute Nachricht für dich.
3: Oh, so cool!
0: Ich gratuliere dir. Ich schicke dich und deinen Freund noch so gern an das Joji-Konzert am 31. August im Hallenstadion und lege eben noch so eine Führung bei uns in den SRF-Studios und ein Apéro oben drauf.
3: Oh, mega cool! Aber ich kann wirklich mal sagen, der andere Herr hat auch sehr, den auch gefunden, gerade jetzt aber auch verdient. Also ich freue mich schon mega, mein Freund wird sich mega, mega freuen, wenn es dann gehört. Jetzt muss man überlegen, ob es ihm direkt erzählen oder nicht.
0: Ob du noch eine Überraschung daraus machst und irgendwie sagst, du, ja, der 31. müsstest du das vielleicht noch ein bisschen frei behalten.
3: Genau.
0: Hat er dann gerne Überraschung oder was ist er so für ein Typ?
3: Er ist eigentlich schon nicht so Überraschungen, aber ich glaube, wenn ich es, ich kann es mir ja wie an dem Tag sagen oder an seinem Geburtstag dann. Ich glaube, es geht gut.
0: Und jetzt hoffen wir einfach, dass er dementsprechend, also nein, eigentlich wäre es schön, wenn er SRF Virus hören, aber jetzt für die, für, den, nein, für das wäre es gut, wenn er nicht SRF Virus hören, weil sonst hätte er es dann nachher halt schon gehört.
3: Ja, dann wäre es nicht so schlimm. Ach, cool.
0: Auch morgen haben wir wieder die Chance, zum wie Nina als Joji-Konzert können. Wir verlosen weitere einmal zwei Sitzplätze plus Führung und Apéro. Auf die Virus-Tickets schleudern ist halt einfach Verlass.
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0: Und bis dahin gibt es noch ein bisschen Joji auf die Ohren. Da ist er mit dem Song Die for You.
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0: und Scheuchen. Montagabends-Rave auf SRF Virus. 17:30 ist es. Der Sandro Peter hat das Neueste für euch.
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2: In Basel hat es einen größeren Ausbruch der Krankheit Legionellose gegeben, also Ansteckungen mit Legionellen. Eine Person ist laut den Behörden gestorben, 25 mussten im Spital behandelt werden. Ursache war eine Kühlanlage auf einem Bürodach. Sie wurde außer Betrieb genommen. In der Schweiz gibt es ein neues Rindervirus. Das Institut für Virologie und Immunologie teilt mit, man habe bei kranken Kühen ein bisher unbekanntes Virus gefunden. Betroffene Tiere leiden unter Fieber, Durchfall und starkem Milchrückgang. Übertragen wird der Erreger durch blutsaugende Insekten. Ob das Virus für Menschen gefährlich ist, ist noch offen. Die Schweizer Grossbank UBS muss in den USA eine Strafe von insgesamt 145 Millionen Dollar zahlen wegen mangelnder Geldwäschereikontrollen. Verhängt haben die Bußen die US-Geldwäschereiaufsicht FinCEN und die Börsenaufsicht SEC. Beide werfen der UBS vor, verdächtige Transaktionen nicht fristgerecht gemeldet zu haben.
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0: Eventuell Händerrück gehabt und in Form von Regen eine kleine Abkühlung bekommen. Das kann nämlich heute über den Abend ein bisschen verteilt in der Deutschschweiz passieren. Manchmal ist aber auch noch ein bisschen Gewitter dabei. Sonst haben wir weiterhin momentan immer noch so an die 30 Grad. Morgen ist es dann auch wieder warm mit bis zu 35 Grad und viel, viel Sonne. Ich bin Steffi Brändli und das ist der Artemis. Salut!

0: Great Expectation von der Sienna Spyro ist ein internationaler Rising Star und ein nationaler Rising Star ist der EDB. Hey, 1, 2, 3, 4, 5, 6, 7, Schritt bis zum Meer. In den letzten Jahren hat seine Karriere wirklich einfach nur aufgezeigt und darum ist er gefühlt auf engen allen grossen Festivals. Das Wochenende gerade am Lake Life in Biel gsi und das Festival spielen, das flasht der EDB jedes Mal.
1: Schon einfach zu sehen, die Gemeinschaft. Ich finde das auch immer sehr berührend, weil so die Sachen, die man gemacht hat, dann einfach in die Welt getragen werden und irgendwelche Leute, die ich gar nicht kenne, kommen ans Konzert, weil sie die Songs cool finden. Das ist mega abnormal.
0: Mittlerweile ist es aber eben eigentlich schon fast ein bisschen normal beim Bekanntheitsgrad vom EDB. Oder es sollte normal sein, weil es ist wirklich krass, wie steil es aufgegangen ist bei ihm. Es zeigt sich eben auch bei den Festivalauftritten. Nicht nur, dass jetzt am Wochenende am Lake Life zu Biel ist er eben auftreten, sondern auch am Open Air St. Gallen. Dort ist er erst gerade vor kurzem noch auf der Intro-Stage, der kleineren gewesen, dann eben auf der Sternenbühne. Und jetzt dann als nächstes wäre ja eigentlich die Hauptbühne dran, oder?
1: Das ist doch eigentlich schon gebucht, oder? Ich will nicht mal sagen, dass es ein Ziel oder ein Traum ist, aber es wäre schön.
0: Wir drücken die Daumen für den EDB. Seine Bangers auf der grossen Bühne zu hören, die gehören jetzt einfach definitiv auch ohne. Da ist er mit 7.

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0: Musik aus der Schweiz, die auch noch gut tönt, deshalb läuft sie hier bei SRF Virus, Asendorf Bittersweet. Und es gibt dann auch nach der 6 noch mehr Schweizer Musik natürlich da bei uns. Es gibt nämlich so viel gute Schweizer Musik, die sollte nonstop stattfinden. Jetzt eben ist es 6 da an dem Montagabend. Hallo miteinander. Es ist warm immer noch, es gibt aber ab und zu ein bisschen Abkühlung in Form von Regen oder Gewitter. Morgen dann auch wieder einen warmen Tag mit bis zu 35 Grad.
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0: Ja, eben die Schweizer Musik, die ist einfach geil. Wunderschön, gemütlich für so einen Montags-Feierabend. Homemade Dynamite von der Maria ist da im Programm. In der nächsten Viertelstunde. Oder wenn ihr es ein bisschen mehr mit Guzzi braucht. Ist natürlich auch internationale Musik cool. Vielleicht nicht ganz so gut wie Schweizer Musik, aber es ist auch gut. Gibt es auch natürlich. So in der nächsten Viertelstunde. Ich bin Steffi Brändli und den kennt ihr auch gut. Das wisst ihr. Apache 207.

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0: Es war viel auf einmal, aber es waren auf jeden Fall viele gute dabei. Ja. Na.
1: Der Montagabend auf SRF Virus, Viertel ab 6 ist es. Ja, wem gehört denn die wunderbare Stimme, fragt ihr euch vielleicht? Nikita ist das, eine Schweizer Newcomerin, letzte Woche bei uns im Female Music Special da auf SRF Virus vorbeikommen. Dreht sich immer vom 3 bis am 5 jeden Mittwochnachmittag 2 Stunden lang alles um Musik von Frauen. Falls ihr das verpasst habt, kein Problem. Ihr könnt das bei uns auf srfvirus.ch nachhören. Dort sind alle Sendungen als Podcasts drauf. Und bei der Nikita erfahrt ihr vor allem viele Stories hinter ihren Songs. Talk to Me zum Beispiel.
2: Ich finde, man kann aus allem Negativen etwas Positives machen. Das ist eigentlich genau das, was ich versuche. Auch mit dem Song. Ich würde jetzt auch sagen, viele von meinen Songs tönen teilweise mega happy. Und wenn man dann aber erst auf den Text hört, dann eigentlich weiss, was dahinter steckt. Und das ist eigentlich auch so ein Song, wo ja, ist von einer Freundschaft gewesen, wo ich eigentlich zu meinen engsten Freundschaften erzählt habe. Und das hat sich dann wirklich von einem auf den anderen Tag ist nicht mehr mit mir geredet worden, komplett ignoriert. Ich habe versucht, dort zu reden, aber es hat mir niemand zuhören.
1: Autsch. Das tönt heavy.
2: Ja, wir müssen so akzeptieren, wie es ist. Ich habe bis heute nie Antwort gehabt, was genau das Problem ist. Und habe aber dann halt, ja, müssen erfahren, dass hinter meinem Rücken aber über mich geredet worden ist. Ich hätte jetzt mal gesagt, ich habe ziemlich harte Schale. Also für mich ist das auch okay gewesen, weil ich bin dann eigentlich froh, wenn, ja, wenn sich so Sachen entpuppen, weil dann kann man so Leute eigentlich aus seinem Leben streichen oder sich entfernen und sich wirklich auf die positiven Sachen, konzentrieren. Und ich würde sagen, es ist wirklich ein cooler Song daraus entstanden. Von dem her bin ich eigentlich ziemlich dankbar, dass es alles so ist, wie es gekommen ist.
1: Ja, immerhin hat sich eine Musik daraus machen. Von der haben wir jetzt ja auch etwas. Nikita. Da mit dem Song Talk to Me. Ein Song über eine zerbrochene Freundschaft.

0: Wir sind auf SRF Virus. Es ist 6:30 und Sandro Peter tut euch ein Update geben.
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2: In Basel hat es einen größeren Ausbruch der Krankheit Legionellose gegeben, also Ansteckungen mit Legionellen. Eine Person ist laut den Behörden gestorben, 25 mussten im Spital behandelt werden. Ursache war eine Kühlanlage auf einem Bürodach. Sie wurde außer Betrieb genommen. In der Schweiz gibt es ein neues Rindervirus. Das Institut für Virologie und Immunologie teilt mit, man habe bei kranken Kühen ein bisher unbekanntes Virus gefunden. Betroffene Tiere leiden unter Fieber, Durchfall und starkem Milchrückgang. Übertragen wird der Erreger durch blutsaugende Insekten. Ob das Virus für Menschen gefährlich ist, ist noch offen. Die Schweizer Grossbank UBS muss in den USA Strafen von insgesamt 145 Millionen Dollar zahlen, wegen mangelnder Geldwäschereikontrollen. Verhängt haben die Bussen die US-Geldwäschereiaufsicht FinCEN und die Börsenaufsicht SEC. Beide werfen der UBS vor, verdächtige Transaktionen nicht fristgerecht gemeldet zu haben.
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0: Falls es bei euch nicht schon gekommen ist, könnte es eventuell kommen, das Sommergewitter. Das ist nämlich heute in der Deutschschweiz an den einen Orten noch ein bisschen am Donnern und Blitzen und ein bisschen Regen runterlassen. Sonst sind die Temperaturen immer noch sehr warm und auch morgen bleibt es dann wieder heiss. Bei 35 Grad gibt es wieder. Und ihr draussen jetzt Füße hochlagern, Kopf abstellen, dafür Ohren auf und den Rest machen wir die Musik. Die ist nämlich der Apparat für euch auf SRF Virus. Ich bin Steffi Brändli, wünsche einen schönen Feierabend.

0: Sundays auf SRF Virus. Unser Motto am Sonntagmorgen: einfach entspannt in den Tag schalten.
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0: Die Musik dazu ist genauso wie der Tag sein sollte: verträumt und gemütlich.

0: Black Eyed Peas mit Shut Up, alt, aber immer noch geil. Und auch neu und geil haben wir gerne auf SRF4, hauptsächlich einfach geil.
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0: Neues von der Slater, amerikanische Sängerin. Haben mit dem ziemlich sicher schon bei uns auf Virus gehört. 2021 hat Slater ihr Debütalbum rausgegeben. Also nicht eine, die ganz, ganz neu im Game ist. Und hat sich eben auch so ein bisschen einen Namen dafür gemacht, dass sie Ecken und Kanten hat. Timo Meier aus der Musikredaktion.
2: Das ist eine Attitude, die bei ihrer Musik durchaus auch ein bisschen hörbar ist. Also sie textet recht hemmungslos und man kann sie auch generell noch so ein bisschen dieser Hyperpop-Bubble zuordnen, wo es durchaus auch ein bisschen mehr Kanten darf haben.
0: Bis jetzt haben wir das so also gern gehabt. Wie ist es beim neuen Song?
2: Ich habe es jetzt noch recht verträglich gefunden. Ich hätte mehr Ecken und Kanten erwartet. Aber eben so hinten raus hat er jetzt schon noch recht gut Zeit gegeben. Wir nehmen es.
0: Okay, gut. Wir nehmen es und hören es gern. Damit ihr auch wisst, was aber Timo davor hat. Der neue Song von Slater, der heisst Brand New Chanels.

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0: Noch genau 12 Sekunden, dann ist es 7 Uhr an dem Montag, am 3. August. Das Wetter, das ist warm. Ihr spürt es wahrscheinlich selber. Muss ich nicht sagen. Es ist immer noch relativ warm, so an die 30 Grad. Es kann aber eventuell ein bisschen mit Platzregen oder Gewitter eine Abkühlung geben bei euch. Und morgen ist wieder warm bis heiss. Es gibt bis zu 35 Grad.
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0: Am 7. Das hat man schon längstens im Feierabend gewesen und dann einfach geniessen. SRF Virus hat alles parat für euch da dafür. Darum einfach jetzt Klappe zu, Musik an. Da. Ein bisschen raven am Montagabend. Weil man ja sonst nicht schon genug heiss hat. Geniessen den Montag.

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